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0: Unterschiede. Alles genau richtig.
1: Zeig dir wieder aus, Papa.
0: Ja.

0: Und wir rauchen die letzten zwei.
1: Zwei drin?
0: Ja. 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
1: Zwei drin?